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0: Also 5 hätten gereicht. Muss ich zur Schule gehen, um Influencer zu werden? 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
1: Gib mir 2, 3 Minuten.
0: Wir warten einfach.